Guten Morgen und herzlich willkommen bei Helmuts Wunschkonzert. Heute Sonntag, der 23. August 2026. Und für die nächsten 3,5 Stunden hören Sie Musik aus der alten Heimat. Und dazu wünsche ich euch allen gute Unterhaltung. Am Mikrofon spricht Helmut Schüsser. Meine Telefonnummer ist 905-206-1234. Das erste Lied singt für Sie Roger Whittaker und heißt Endlich, endlich bist du wieder

Der Peter von den Bastours ladet sie alle ein zu einem schönen Busreise. Gestern war er in Peterborough, Lochcross mit Wutai Jan Buddhist Tempel. Am Samstag, dem 29. August, geht es nach Muskoka River Boat Cruise. And the tour includes visit to chocolate factory, delicious chocolates, nuts, etc., etc. Für weitere Informationen rufen Sie den Peter an, 416-419-5336. Das wäre am Samstag, dem 29. August. Dann geht es weiter nach Lake Russo, Muskoka and Bracebridge Fall Color Tours am Samstag, den 17. Oktober. Und St. Jacobs Farmers Market, Samstag, Oktober, der 24. Und so geht es weiter. Für weitere Informationen rufen Sie den Peter an. 416-419-5336. Und weiter geht es noch einmal mit Roger Mittiker. Und er meint, du bist nicht allein. Nein, am Sonntagmorgen sind sie nicht allein. Da sind sie mit Helmut Schüssels Wunschkonzert.

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Und wenn Sie einen Job suchen, ich habe gelesen an der Eingangstür, es werden Leute geheuert bei Brand Factory Outlet. Es geht weiter mit die Ursprung Bum und die singen für Sie das Lied Original vom Zillertal. Die Ursprung Bum.

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1: Ja, und nicht vergessen die hausgemachten Semmelknödel. Es geht noch weiter mit die Ursprung Burm und sie singen das Lied A bissel was geht alleweil. A bissel was geht alleweil.

die Helga Voss ist die Sekretärin vom Germania Chor in Hamilton. Wir waren gestern beim Picknick in Trinity Church Road beim Germania Club Picknick und es war auch schönes Wetter, Sonnenschein und es war wunderbar. Auch die Eleonore und der Willi und die Frau Oppermann mit ihrer Tochter, alle waren sie dabei. So, die Helga schreibt, langsam gehen die Sommerferien zu Ende für unseren Germania Club, sowie auch für unseren Germania Chor. Ab 11. September proben wir wieder fleißig jede Woche und am 18. Oktober halten

wir unser erstes Konzert nach der Sommerpause. Unser Restaurant und Ratskeller sind im August noch zu. Allerdings sind Verbesserungen zugange und wir planen im September 26 wieder aufzumachen, auch mit kleinen Menüveränderungen. Unser 55. Annual Steel City Oktoberfest wird am Samstag, dem 19. September stattfinden. Die Powerhouse Band wird nachmittags von 3 bis 6 Uhr für Familien spielen. Und jedes Kind unter 18 Jahre hat freien Eintritt und in Begleitung eines bezahlten Erwachsenen. Von 7.30 Uhr abends bis Mitternacht dann spielen für Sie die Newtones, begleitet von Walter Osterneck, den Bulker König. Er wohnt ja in St. Catharines. Der Eintritt kostet $18 für Mitglieder, $25 für Nichtmitglieder. Eintrittskarten sind erhältlich bei Eventbrite. Oder Sie können im Club anrufen und Eintrittskarten bestellen. 905-549-0513. Unsere Sponsoren sind Denningers Fine Foods und Paulaner Bier. Ein Prosit der Gemütlichkeit. Vorschau. Am Sonntag, dem 18. Oktober, planen wir ein Chorfest genannt, A Gathering of Voices. Und es beginnt um 2 Uhr Nachmittag im Germania Club. In der Pause wird Kaffee und Kuchen erhältlich sein. Und um 4.45 Uhr Nachmittag ein Schnitzel-Dinner. Der preiswerte Eintritt ist nur $10. Karten können Sie im Club bestellen. Telefon 905-549-0513 oder an der Kasse bezahlt werden. Nächstes Mal nennen wir alle teilnehmenden Chöre, da noch Verhandlungen im Gange sind. Ja, Verhandlungen. Sie wissen ja, was da passiert ist. Für weitere Informationen dürfen Sie auch die Helga Voss anrufen. 647-226-3039. Wir haben noch Sommer.

Ja, genau so ist es. Und ich kann mir vorstellen, dass hier jetzt einige Tränen über die Wangen geflossen sind. Jetzt, meine Damen und Herren, wird Pastor Matthias Hartwig zu Ihnen sprechen von der German United Church.

Guten Morgen. Die Deutsche Evangeliumskirche bringt Ihnen Worte der Besinnung. Es spricht zu Ihnen Pastor Matthias Hartwig. Doch zunächst wollen wir uns gemeinsam ein Lied anhören.

0: Ich möchte auch heute wieder alle unsere Hörer willkommen heißen zu einer neuen Ausgabe unserer Radioandacht Worte der Besinnung. Heute möchte ich gerne eine Geschichte weitergeben, die ich einmal über den alten Pfarrer Wilhelm Busch gelesen habe. Wilhelm Busch, er schrieb das folgende. Es war eine jener trostlosen Straßen, wie sie überall im Ruhrgebiet zu finden sind. Endlose Reihen geschmackloser Mietskasernen, grau geworden vom Ruß, der aus unzähligen Schloten quillt. Rasselnde und bimmelnde Straßenbahnen, LKWs, die lärmend über das schlechte Pflaster holpern, Kneipen, aus denen kreischende Radiomusik ertönt. Dazwischen Menschen, Menschen, Menschen. Die Not des Lebens steht ihnen ins Gesicht geschrieben. Und dann die Kinder, die unbekümmert spielen und in dieser traurigen Umgebung dasselbe Jugendparadies finden wie andere im schönsten Wiesengrunde. Ein paar Jungen rennen mich beinahe um. Aber sie kommen mir gerade recht. Ich bin nämlich erst seit kurzem in der Stadt und kenne die Gegend noch nicht genau. Nun möchte ich einen Kranken besuchen, der auf der sogenannten Soldatenwiese wohnt. Aber von einer Wiese ist hier weit und breit nichts zu sehen. Ich frage einen der Jungen nach der Soldatenwiese und ich habe Glück, dass er Bescheid weiß. Nach einem kurzen Gespräch erklären sich alle bereit, mich dorthin zu bringen. Unterwegs erzähle ich den Jungen Geschichten von Jesus. Und sie hören alle gespannt zu und wollen immer mehr hören. Inzwischen hatten wir den alten Friedhof erreicht. Da hielt auf einmal einer der Jungen an und sagte erstaunt, wie still es hier ist. Wir blieben nun alle stehen und lauschten hinein in die Stille des alten Friedhofs. Man hörte nur den Wind in den Bäumen rauschen. Jungens, sagte ich, jetzt ist es da drin im Friedhof ganz still. Aber es wird einmal ein Tag kommen, an dem es hier ein großmächtiges Leben und Gedränge gibt. Ich denke an den Tag, wenn einst die Posaune erklingt, die auch durch die Gräber klingt. Und dann erzählte ich ihnen die Botschaft der Bibel, dass die Toten auferstehen werden und dass der Herr Jesus als der Erstling ja schon auferstanden ist. Atemlos hören die Jungen mir zu. Ja, seht ihr, da war ein Jünger des Herrn Jesus. Dem hat Gott in wunderbarer Weise gezeigt, was dann kommt. Ich will es euch in den Worten von diesem Johannes sagen. Und ich sah einen großen weißen Thron und den, der darauf saß. Vor seinem Angesicht flohen die Erde und der Himmel. Und es wurde keine Stätte für sie gefunden. Und ich sah die Toten, groß und klein, stehen vor Gott. Und Bücher wurden aufgetan. Und ein anderes Buch wurde aufgetan, welches ist das Buch des Lebens. Und die Toten wurden gerichtet nach dem, was in den Büchern geschrieben steht, nach ihren Werken. Und wenn jemand nicht gefunden wurde, geschrieben in dem Buch des Lebens, der wurde geworfen in den feurigen Pfuhl. Schweigend haben die Jungs mir zugehört. Ich merkte, ich muss das in ihre Sprache übersetzen. Junge, wie heißt du? Fragte ich den einen.
1: Ich? Ich heiße Eduard.
0: Gut, dann passt mal alle auf. Da steht also eine unübersehbare Menge vor diesem weißen Thron. Einer nach dem anderen wird aufgerufen. Dann ruft der Engel plötzlich, Eduard. Und dann steht der Eduard ganz allein vor Gott. Und da sagt Gott zu seinem starken Engel, sieh nach, ob der Eduard in dem Buch des Lebens steht. Und der Engel blättert in dem großen Buch und sucht. Er schlägt die nächste Seite um. Nichts. Er sucht weiter. Die übernächste Seite. Wieder nichts. Er blättert weiter und sucht. Die Jungen
1: halten vor Spannung den Atem an. Und ich erzähle weiter. Immer noch sucht der Engel Gottes. Eine gewaltige Stille liegt über der ungeheuren Versammlung. Auf einmal ruft der Engel Gottes. Da steht der Eduard in dem Buch des Lebens.
2: Ja, dat wär Knöfte, sagt Eduard aufatmend.
1: Knöfte ist eins von diesen jungen Geheimworten, was so viel bedeutet wie herrlich, großartig.
2: Ja, Eduard, sage ich, das wäre Knöfte, wenn dein Name einmal im Buch des Lebens stünde.
1: Ich will dir auch sagen, wie das geschehen kann. Schenke du nur dein ganzes Herz dem Herrn Jesus, von dem ich euch erzählt habe. Dann kann es dir nicht fehlen.
0: Liebe Hörer, soweit die Geschichte von Wilhelm Busch. Ich möchte nur noch eines sagen, nur noch einmal unterstreichen. Wie Knöfte es wäre, wie herrlich, wie großartig, wenn auch ihr Name im Buch des Lebens dereinst gefunden würde. Und so möchte ich wieder einen jeden ermutigen, diesen Tag und auch die kommende Woche mit Jesus zu gehen.
3: Sie hörten eine Andacht der Deutschen Evangeliumskirche in Toronto. Es sprach zu Ihnen Pastor Matthias Hartwig. Wir möchten Sie herzlich einladen zu unseren Gottesdiensten jeden Sonntag um 9.30 Uhr in der Glebe Road United Church. Wenn Sie Fragen oder Anregungen, Sorgen oder Nöte haben oder auch für das Radioprogramm etwas spenden möchten, dann richten Sie sich bitte an unser Gemeindebüro. Deutsche Evangeliumskirche, 20 Glebe Road East, Toronto, M4S 1N6. Telefonnummer 647 204 4692. Und im Internet finden Sie uns unter www.germanunitedchurch.org, wo Sie auch die Predigt hören können. Gemeinsam wollen wir nun noch das Vaterunser beten und den Segen empfangen. Vater unser, der du bist im Himmel, geheiligt werde dein Name. Dein Reich komme, dein Wille geschehe, wie im Himmel, so auch auf Erden. Unser tägliches Brot gib uns heute und vergib uns unsere Schuld, wie auch wir vergeben unseren Schuldigern. Und führe uns nicht in Versuchung, sondern erlöse uns von dem Bösen. Denn dein ist das Reich und die Kraft und die Herrlichkeit in Ewigkeit. Amen. Und der Friede Gottes, welcher höher ist als all unsere Vernunft, er bewahre unsere Herzen und Sinne in Christus Jesus. Amen. Und am nächsten Sonntag hören Sie uns dann wieder um die gewohnte Zeit.

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1: Meine Damen und Herren, inzwischen ist es schon wieder genau 9 Uhr geworden. Heute haben wir Sonntag, den 23. August 2026 und Sie hören Helmuts Wunschkonzert hier live auf CHLO AM 530 aus Toronto. Ich bin der Helmut Schösser, wir haben eine Stunde hinter uns, aber noch 2,5 Stunden vor uns. 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

Teilnahme an der Sendung Botschaft des Heils darf ich Sie jetzt ganz herzlich begrüßen. Möchten die Lieder und Ansprache durch Prediger Friedrich Krebs Ihnen heute die geistliche Seelenspeise bieten, die Sie gerade gebrauchen.

Wir beten bitte. Unser werter und geliebter Herr, wir danken dir für den neuen Wochenanfang und für die neue Gelegenheit zu diesem Radiogottesdienst. Es macht uns Freude, unseren lieben Hörerinnen und Hörern im In- und Ausland auf diese Weise zu dienen. Da wir aber um die tieferen Bedürfnisse der Einzelnen nicht wissen und viele unserer Freunde nicht einmal kennen, mögen wir vielleicht nicht allen immer die rechte Hilfe sein können. Doch du weißt, Herr, um jeden Einzelnen und alle Nöte sind dir bekannt. Darum bitten wir dich um Gnade, Trost und Hilfe für uns alle. Amen. Unser Bibeltext ist heute aus der Apostelgeschichte 24 entnommen. Paulus verantwortet sich hier vor dem Hohen Rat. Sie haben mich weder in einem Streitgespräch im Tempel gefunden, noch dass ich einen Aufruhr im Volk machte. Sie können auch das nicht nachweisen, weswegen Sie mich jetzt anklagen. Ich übe mich aber allezeit darin, ein unverletzt Gewissen zu haben vor Gott und den Menschen. Ein unverletzt Gewissen vor Gott und den Menschen. Paulus stand hier einerseits in einer bedauerlichen Lage. Als angeklagter Diener des Herrn war er hier vor den Statthalter Felix gestellt, wo gleichzeitig auch der sogenannte Hohe Rat versammelt war, und die Ankläger, eine fromme Judengruppe, hatten sich den geübten Redner Tertullus mitgebracht, der anscheinend auch Anwalt war. Durch ihn hatten sie sich wohl die besten Resultate für ihre Zwecke erhofft. Die Anklagen waren schwer, aber sie entsprachen nicht der Wahrheit. Und weil sie nicht beweisbar waren, konnten sie nicht widerlegt werden. Als dem Angeklagten Paulus erlaubt war zu reden, war er darum vom Unwesentlichen sogleich auf das Wesentlichste eingegangen. Und das Wesentlichste war seine Unschuld. Frei und mutig konnte er vor jedermann sagen, ich übe oder bemühe mich, alle Zeit ein unverletzt Gewissen zu haben, vor Gott und den Menschen. Er sprach also hier von einem wahrhaft hohen Besitz. Ob es in jener Ratsversammlung noch einen zweiten gab, der das von sich sagen konnte? Die Verkläger des Paulus hatten ihn nur durch Lügen vor Gericht gebracht. Und folglich waren sie die Ersten, die hier kein unverletzt Gewissen hatten. Laut dem weiteren Bericht war der Statthalter Felix mitsamt seiner Frau schon nach wenigen Tagen mit Paulus wieder zusammengetroffen und hörten ihn über den Glauben an Christus reden. Das mochte sogar das Lieblingsthema dieses Apostels gewesen sein. Und bei dieser Gelegenheit redete er auch von der Gerechtigkeit und von der Keuschheit und vom ewigen Gericht. Er hatte fraglos das richtige Thema gewählt, denn er hatte offenbar die Gewissen seiner Hörer getroffen. Felix erschrak, so lesen wir, und sofort redete er auf Paulus ein, »Gehe hin für diesmal, wenn ich gelegene Zeit bekomme, dann werde ich dich rufen lassen.« Felix zeigte sich als der Nächste, der hier kein reines Gewissen hatte. Er stand im hohen Amt und hatte entsprechendes Ansehen. Er richtete andere und mag auch wohlhabend gewesen sein, aber ein reines Gewissen hatte er nicht. Ja, es gibt reiche Leute, die kaum wissen, wie und wo sie ihre Güter unterbringen können. Aber ein reines Gewissen hat nicht jeder. Es bleibt ja immer zu fragen, wie der Einzelne mit seinen Gütern umgeht und wie er sie verwaltet. Es war mir längst aufgefallen, dass die Bibel immer wieder eine recht positive Stellung für die ärmere Menschenschicht einnimmt. Sonderlich für die Knechte und Mägde, für die Feldarbeiter und Diener und dergleichen. Im 3. Mose, Kapitel 19, lesen wir zum Beispiel ausdrücklich, »Du sollst deinem Nächsten kein Unrecht tun und ihn nicht berauben. Es soll des Tagelöhners Lohn nicht bei dir bleiben bis an den Morgen, also nicht bis auf den folgenden Tag. Warum nicht?«
Es könnte eine falsche Absicht aufkommen, eine Vergessenheit eintreten oder anderes. Jedes vorgeplante Unrecht belastet das Gewissen. Jede falsche Absicht und jede Teilnahme an einem Unrecht verletzt das Gewissen. Jede Verführung und jede Hintergehung, jeder Betrug, jede Lüge und auch das Unrecht durch einen anderen ausführen zu lassen, auch das verletzt das eigene Gewissen. Ich hatte in Deutschland vorübergehend eine Stellung in einer Großgärtnerei. Der Kollege, der vor mir diese Stellung hatte, war ein tüchtiger Mann. Er hatte eine Stadtgärtnerei zu übernehmen und wurde gelegentlich auch noch bei uns zur Aushilfe eingesetzt. Unsere Chefsleute hatten einen kleinen Stall und auf dem Stallboden befand sich eine ziemlich große Kupferdrahtrolle, die damals guten Wert hatte. Ich wusste darüber nichts, aber mein Vorgänger wusste es. Eines Tages bat er mich, diese Drahtrolle bei Dunkelheit herunterzuholen und sie in ein Versteck zu bringen, von wo er sie dann abholen wollte. Das war gute Laune zum bösen Spiel. Und ich sagte ihm sofort, das kann ich für dich nicht tun. Das wäre erstens ein Unrecht gegen meine Arbeitgeber und zum anderen eine Belastung meines eigenen Gewissens. Unsere Freundschaft war von da an zerrüttet, aber die Ruhe meines Gewissens war gerettet. Gefälligkeiten, die mit Unrecht verbunden sind, führen zu üblen Folgen und nicht selten zum Leid. Achten wir auf ein reines Gewissen, so werden wir auch gute Verhältnisse mit Menschen haben. Man baut auf diese Weise einen guten Ruf auf und andere werden Vertrauen zu uns gewinnen. Ein unverletztes Gewissen ist unbedingt auch heute noch ein hoher Besitz. Diesen hohen Besitz mögen sehr viele unserer Mitmenschen leider nicht mehr haben. Das ist mit eine Ursache der vielerlei Unruhen. Viele sorgen sich um die Ruhe in der Nachbarschaft oder um die Ruhe im Hause, um die Ruhe im Gewissen, die weit wichtiger ist. Die haben sie nicht. Nach Johannes Kapitel 8 hatten die Pharisäer und Schriftgelehrten die Schuld einer Frau vor Jesus aufgedeckt. Darauf hatte Jesus nur ganz indirekt ihre eigenen Ungerechtigkeiten berührt. Und sie verließen ihn nacheinander, vom eigenen Gewissen überführt, so lesen wir. Wir sehen an diesem Fall sehr deutlich, wie unser Gewissen funktioniert. Es schlägt praktisch ähnlich so an wie ein guter Wachhund im Hof, wenn es etwas Fremdartiges gibt. Es ist unbedingt heilsam, wenn unser Gewissen reagiert oder gar überführt. Diese Reaktion erinnert daran, dass wir zum Arzt, das heißt zum Heiland müssen, weil wir Hilfe und Heilung brauchen. Es gab in früherer Zeit einen König Saul in Israel, der hatte sich durch seine Herrschsucht, durch Bosheit, durch Neid und Ungerechtigkeiten sein Gewissen so schwer belastet, dass er weder Tag noch Nacht Ruhe finden konnte und zuletzt in seinem notvollen Elend unterging. Wie wohltuend ist andererseits die Ruhe im Herzen und Gewissen. Wir können ein unverletzt Gewissen haben. Da, wo alle Ungerechtigkeiten ausgeräumt und gut gemacht sind, wo alle Schuld und Sünde vergeben ist, da kehrt die beglückende Ruhe und der Friede ein und das Gewissen wird still. Freund, das ist ein hohes Vorrecht und ein herrlicher Segen. Paulus brauchte sich wegen seiner Verantwortung nicht viel zu sorgen, denn er wusste um seine Unschuld und um sein unverletztes Gewissen. Und Hiob konnte bezeugen, von meiner Gerechtigkeit, die ich habe, will ich nicht lassen. Mein Gewissen beißt mich nicht meines ganzen Lebens halben. Hiob 27. Welch eine Gnade, welch ein Trost und welch ein gesegneter Lebensstand. Der Verfasser eines Liedes bezeugt, in Jesu ward mir süße Ruhe von Kummer und Sorge und Schmerz. Er sprach mir seinen Frieden zu und machte so leicht mir das Herz. O, wie selig ich bin mit ergebenem Sinn. In dem vollen Heil ist Ruhe mein Teil. Lieber Freund, suche auch du das volle Heil in Christo, so wirst du ein unverletztes Gewissen haben. Amen.

Es ist mein Gebet und mein Wunsch, dass Sie auch heute wieder von der Fülle des Wortes Gottes schöpfen konnten und etwas für das alltägliche Leben mitnehmen können. Wir würden uns freuen, wenn Sie sich mit uns in Verbindung setzen würden. Rufen Sie uns doch mal an. Gemeinde Gottes Waterloo, 519-570-9314 und Gemeinde Gottes Toronto, 416-242-5943. Ich verabschiede mich und hoffe, dass Sie auch nächstes Mal wieder dabei sind. Ihre Gemeinde Gottes in Waterloo und Toronto.

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So, meine Herren, heute haben wir einige Sponsors, und zwar in einer halben Stunde. Um 9.45 Uhr hat heute die Morag und der Roland Stimpfig gesponsert. Und die beiden hören gerne Musik vom Heino, vom Freddy Quinn und von der Heimat etc. etc. 9.45 Uhr hören Sie dann die Sendung. Die wird gesponsert von der Morag und vom Roland Stimpfig. Um 10 Uhr hat wieder die Ursula Heinzer, let me see here. Jawohl, die Ursula Hamm-Hinz und ihr Mann ist der Arme gesponsert. Nämlich letzten Sonntag waren wir sehr schwach. Da war nur Heidi Radcliffe dran und Remy Industries. So, sie rief mich an, letzten Sonntag, sagt sie, Helmut, ich möchte gerne das Wunschkonzert unterstützen, und stellen Sie sich vor. Am Montag hat sie den Scheck abgeschickt mit den Liederwünschen, und am Dienstag war das schon bei mir angekommen. Und hier stand, hallo Herr Schüssel, danke, dass Sie uns Zuhörer jeden Sonntag das schöne deutsche Programm bringen. Musik macht Freude, sagte Ursula, da hat sie recht. Und Lieder, die gewünscht werden, sind das Lied der Berge. Spiel noch einmal für mich, Habanero. Und ich hatte einen Kameraden, schwer mit den Schätzen des Orient beladen, aber ganz besonders hat dir das Lied gefallen vom Kosakenchor, Schwarzmeerchor, ich bete an die Macht der Liebe. Das hören Sie alles dann um 10 Uhr. Um 10.15 Uhr, heute 10.15 Uhr, hat wieder die Nelly und der Leo Pohlmann gesponsert. Nämlich, die Nelly wird morgen 90 Jahre jung. Ich war bei den beiden zu Hause, habe den Check dort abgeholt. Die Nelly ist ja sehr, sehr bekannt in der deutschen Community. Und wenn Sie möchten und wenn Sie können, dann rufen Sie doch die Nelly an und wünschen ihr alles, alles, alles erdenklich Gute zu ihrem morgigen 90. Geburtstag. Und dann um 10.30 Uhr hat Philipp Daniel Koh mich angerufen. Und er sagt, Helmut, meine Mutter, die Ingeborg Koh, die hat der deutschen Sendung immer zugehört. Und ich möchte auch mithelfen, die Sendung aufrechtzuerhalten. Dann habe ich den Philipp Daniel Koh gefragt, was hörst du gerne, sagte Helmut. Ich höre gerne Soldatenmusik. Und stell dir vor, Philipp, wer sucht, der findet, die habe ich auch gefunden. So, um 10.30 Uhr hören Sie dann Musikanten. Okay, einen Moment, ich habe es hier vor mir liegen. Die CD heißt Neusser, Schützenlieder und Mörsche. Und das hören Sie dann

10.30 Uhr. Also, wie Sie sehen, ist wirklich schön, dass so viele Zuhörer die Sendung unterstützen. Es muss ja bezahlt werden. Sie wissen ja, die Station macht das nicht umsonst. Es ist ja eine For-Profit-Organisation. Okay, viele Worte, wenig Sinn. Es geht weiter mit die Flippers.

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1: Ja, und natürlich die hausgemachten Semmelknödel sind sehr, sehr, sehr begehrt. Das nächste Lied, da fühlen sich viele, viele Zuhörer betroffen. Und zwar heißt das, aus einem Jahr wird oft ein ganzes Leben. Das habe ich schon öfters gehört. Die Zuhörer sagen, ja, Helmut, wir wollten nur ein Jahr bleiben. Dann haben wir uns verliebt und dann nach einem Jahr sind es mehrere Jahre geworden. Und das Lied, meine lieben, liebe Herren, das spielt dann Mr. Belle. Aus einem Jahr wird oft ein ganzes Leben.

Guten Morgen und herzlich willkommen zur Radioandacht. Mein Name ist Annika Klappert und ich bin Pastorin der Martin-Luther-Kirchengemeinde Toronto, Lakeshore Boulevard West. Liebe Zuhörende, heute Morgen habe ich die Radioandacht gestaltet nach einer Predigt der Diakonin Michelle Collins. Sie ist in unserer lutherischen Synode zuständig für den Bereich Manitoba, Nordwest Ontario. Und Gedanken gemacht hat sie sich heute zu dem Predigttext, der bei Matthäus steht, im 16. Kapitel, die Verse 13 bis 20. Als Jesus in die Gegend von Caesarea Philippi kam, fragte er seine Jünger: Wer sagen die Leute, dass der Menschensohn sei? Sie sprachen: Einige sagen, du seist Johannes der Täufer, andere, du seist Elia, wieder andere, du seist Jeremia oder einer der Propheten. Er sprach zu ihnen: Ihr aber, wer sagt ihr, dass ich sei? Da antwortete Simon Petrus und sprach: Du bist der Christus, der Sohn des lebendigen Gottes. Und Jesus antwortete: Selig bist du, Simon, Sohn des Jona, denn Fleisch und Blut haben dir das nicht geoffenbart, sondern mein Vater im Himmel. Und ich sage dir auch: Du bist Petrus, und auf diesen Felsen will ich meine Gemeinde bauen. Und die Pforten der Hölle sollen sie nicht überwältigen. Ich will dir die Schlüssel des Himmelreichs geben. Und was du binden wirst auf Erden, das soll auch im Himmel gebunden sein. Und was du lösen wirst auf Erden, das soll auch im Himmel gelöst sein. Da gebot er seinen Jüngern, niemandem zu sagen, dass er der Christus sei. Soweit unser Text. In dieser Szene wird es spürbar enger um Jesus. Er ist auf dem Weg nach Jerusalem und die Gerüchte über ihn häufen sich. Er hat Menschenmengen gespeist, ist auf dem Wasser gegangen, hat Kranke geheilt, ohne Rücksicht auf gesellschaftliche Regeln. Mit einem Wort: Jesus hat für Unruhe gesorgt. Ausgerechnet in Caesarea Philippi, einer Stadt, in der die Macht Roms besonders sichtbar war, stellt er seinen Jüngern nun diese Frage: Wer sagen die Leute, dass ich sei? Auf den ersten Blick klingt das vielleicht harmlos. Doch warum fragt Jesus das? Erst kürzlich haben die Jünger doch im Boot erlebt, wie er auf dem Wasser zu ihnen kommt. Petrus ging ihm entgegen und sank, und Jesus hat ihn wieder herausgezogen. Damals haben doch alle im Boot schon bekannt: Du bist wahrhaftig Gottes Sohn. Warum fragt er also jetzt nochmal? Ich glaube, liebe Zuhörende, weil die Jünger diese Frage immer wieder brauchen. Nicht Jesus muss das klarkriegen, sondern sie. Er weiß ja, dass er nicht Elia ist, nicht Mose und nicht einer der Propheten. Er weiß, dass er der Christus ist, der Sohn des lebendigen Gottes. Aber wie sie, seine Nachfolgenden, nun diese Frage beantworten, das wird prägen, wie sie auf Widerstand reagieren, nachdem er zu seinem Vater gegangen ist, und auch, wie sie als Gemeinschaft sind.

Können Sie sich an eine Zeit erinnern, in der Sie das ein bisschen klarer für sich gesehen haben, wer Jesus ist? In der Kirche denken wir ja oft, wir sollten das längst wissen. Aber ich glaube, in Wahrheit stehen wir jeden Tag vor dieser Frage im Glauben, weil doch so viele Stimmen um unsere Loyalität werben. Es ist eine Frage, die jede und jeder von uns immer wieder neu beantworten muss. Denn unsere Erfahrungen, die prägen unseren Glauben. Und unser Glaube prägt wiederum, wie wir das Leben verstehen. Weder Tradition noch Gemeinde, weder unsere Eltern noch unsere Herkunft können diese Frage letztlich für uns beantworten. Jesus fragt auch uns: Wer sagst du, dass ich sei? Petrus, der ganz Ungestüme, antwortet auf diese Frage sofort: Du bist der Christus, der Sohn des lebendigen Gottes. Und Jesus bestätigt das, sagt aber auch: Diese Erkenntnis kommt nicht aus dir selbst heraus, sondern aus der Beziehung, die du mit Gott hast, der einst durch die Propheten sprach und sich jetzt denen offenbart, die mir nachfolgen. Und das ist, glaube ich, die Erinnerung, die in diesem Evangelium für heute auch drinsteckt für uns. Wir dienen keinem Gott, der nur einmal in der Geschichte gesprochen hat und dann für immer stumm war. Wir dienen einem Gott, der weiterhin zu uns und durch uns spricht, der in unser Leben hineinwirkt, mit einem Wort der Hoffnung oder der uns auch in Zweifel und Verzweiflung und Verwirrung begleitet. Unser Verständnis, wer Jesus ist, das kommt aus unserer lebendigen Beziehung zu Gott. Und nicht wir, sondern er baut durch uns weiterhin an seiner Gemeinde, am Leib Christi. Als Petrus antwortet, nennt Jesus ihn sodann einen Felsen, denn das Wort Petrus heißt Fels im Griechischen. Das ist nicht ohne Ironie, denn Petrus ist ja eigentlich eher ungeduldig und sprunghaft dargestellt in den Evangelien und eben nicht ruhig und standhaft. Und doch sagt Jesus gerade über ihn: Auf dir werde ich meine Gemeinde bauen. Petrus' eigener Glaube entspringt seinen Erfahrungen mit Jesus. Er hat Höhen und auch Tiefen mit ihm erlebt und wird auch noch im Weg zum Kreuz hin. So wie wir ja auch. Ja, Petrus ist der Fels, aber nicht ohne Fehler. Und genauso ist es doch auch mit unseren christlichen Gemeinschaften. Sie sind keine perfekten Gebäude, keine Insel der Seligen, sondern sie bewegen und verändern sich mit den Menschen, die sich zu ihnen zugehörig fühlen. In unserem Evangelium finden wir also das Bekenntnis eines fehlbaren Menschen und eine Kirche, die in ihrer mehr als 2000-jährigen Geschichte immer wieder sündig geworden ist und ihren Auftrag auch leider oft missverstanden hat. Wir werden also eingeladen in eine Gemeinschaft von Menschen, die persönlich in Beziehung zum Vater im Himmel steht, aber dann auch gemeinsam versucht, das Glaubensbekenntnis, das wir jeden Sonntag sprechen, in unserem Alltag zu leben. Manchmal lachend und mit vollem Herzen und dankbar. Manchmal zaudernd. Manchmal voller Hoffnung und manchmal weinend und klagend. Das klingt für mich wie eine Kirche, die ich kenne und die ich auch mag, ehrlich gesagt.
Denn lieber gehöre ich zu einer Gemeinschaft, die weiß, dass sie unvollkommen ist, die ringt mit der Frage, wer Jesus für sie ist, hier und jetzt. Und auch damit, was eigentlich unser Auftrag ist. Und die sich immer wieder darauf beruft, wer ihr Fundament ist. Der lebendige Gott, der uns liebevoll begegnet. Wenn das wahr ist, was Petrus gesagt hat, und wenn das wahr ist, was Jesus gesagt hat, dass auf diesem Bekenntnis die Versammlung des Volkes Gottes gebaut wird, dann haben wir als Kirche nicht nur die Vollmacht, sondern den Auftrag für Befreiung und Erneuerung, und zwar zuallererst in unseren eigenen Reihen zu arbeiten. Auf diesem Felsen werden wir nämlich zu Gemeinschaften, die offen sind für Vielfalt, die sich für Gerechtigkeit einsetzen und an der Seite der Unterdrückten stehen. Wir werden zu Menschen und zu Gemeinschaften, die die Liebe Gottes mit der Welt teilen. Liebe Zuhörende, wie beantworten Sie heute diese Frage für sich? Wer ist Jesus für dich? Ihre Antwort wird kommen aus Ihrem eigenen Erleben, aus dem, was Sie Gott heute sagen hören, aus Ihrer fortwährenden Beziehung zu Gott und seinem Wort. Und wo auch immer wir heute versammelt sind und welche Fragen uns auch bedrängen mögen, als Einzelne und auch als Gruppen. Meine Hoffnung ist, dass wir uns erinnern. Wir versammeln uns als eine liebende und eine geliebte Gemeinde. Wir sind zuallererst von Gott bedingungslos angenommen und kein Konflikt in unserem Innern oder im Außen wird das je ändern. Derselbe Gott, der uns liebt, gibt uns den Glauben, zuversichtlich zu erkennen, was möglich ist, wenn wir versuchen, ihm die Ehre zu geben und unserem Nächsten zu dienen.

glaube ganz fest daran, dass Gott uns auch heute die Vollmacht gibt, weiter auf seinem Felsen zu bauen. Der lebendigen Kraft der Liebe, die alles ins Dasein ruft und sich selbst hingibt, damit wir das Leben in Fülle haben. Ich möchte noch mit uns beten. Gott, du fragst uns immer wieder, wer du für uns bist. Gib uns den Mut, dir ehrlich zu antworten, mit allem Zweifel und aller Zuversicht, die heute in uns sind. Baue uns zu einer Gemeinschaft, die einander trägt und erträgt, die für Gerechtigkeit eintritt und die deine Liebe hineinträgt in diese Welt. Bleibe bei uns in dieser Woche und erinnere uns daran, wer du für uns bist. Amen. Das war die Radioandacht der Martin-Luther-Kirche. 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Vielen Dank für Ihre Unterstützung und eine gesegnete Woche für Sie.

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Mit großer Freude darf ich Ihnen jetzt unseren ersten Sponsor vorstellen, und das ist die Morag und der Roland Stimpfick. Und ich war bei denen zu Hause, habe dort auch den Scheck abgeholt, und die Morag und der Roland sagten zu mir: Helmut, wir hören gerne Musik aus der alten Heimat, wir hören auch gerne Heino, wir hören gerne Freddy Quinn und so viele andere. Kein Problem, wir haben Duo Leuchtfeuer aufgelegt, Duo Leuchtfeuer, und die singen das erste Lied, und das heißt Heimat, deine Sterne. Okay, hier sind sie. Du Leuchtfeuer. Oh ja, aber zuerst muss ich doch noch was durchgeben. Und zwar ist hier eine kleine Liste. Die Sendung ist gesponsert in memory of Maria Stimpfick, who immigrated to Canada in 1962. A special thank you to all these families and friends who helped us to make a new life in Canada. Und hier steht auch: thank you, Helmut, for bringing the gift of music every Sunday morning. This is much appreciated. Kein Problem, ich mach das gerne. Dieses Land war auch sehr, sehr gut für mich, and I believe man soll auch was zurückgeben. Und jetzt haben wir das Lied aufgelegt, Heimat, deine Stimme, gesungen von dem Duo Leuchtfeuer.

0: Sie hörten die Sendung und die wurde gesponsert von der Morag und Roland Stimpfick. Und sie schreiben mir hier, thank you Helmut for bringing the gift of music every Sunday morning. This is greatly appreciated. And sie hörten die Sendung in memory of Maria Stimpfick, who immigrated to Canada in 1962. A special thank you to all those families and friends who helped to make our new life in Canada. No problem, Morag and Roland. Thank you very, very much. Okay, now let's see what we got here.
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0: Ja, Sie hören die Sendung, das Wunschkonzert hier live auf CHLO AM 530 aus Toronto. Ich bin der Helmut Schösser. Meine Telefonnummer, wenn Sie was geben möchten oder wenn Sie was brauchen, ist ganz einfach 905 206-1234. Jetzt ist es 10 Uhr. Heute haben wir Sonntag, den 23. August 2026. Und die nächste Sendung wird jetzt gesponsert von der Frau Ursula und vom Armin Hinz aus Niagara on the Lake. Und die Ursula hat mir geschrieben, hallo Herr Geschösser, danke, dass Sie unser Zuhörer jeden Sonntag das schöne deutsche Programm bringen. Musik macht Freunde, meint sie. Und danke Ursula und Armin. Ich habe auch die Telefonnummer hier, wenn Sie sich bei Ihnen bedanken möchten. Wenn möglich, folgende Lieder. Das Lied der Berge, spiel noch einmal für mich, Habanero. Ich hatte einen Kameraden und schwer mit den Schätzen des Orient beladen und den Kosakenchor Schwarzmeerflotte. Ich bete an die Macht der Liebe. Also, Ursula und Armin, wir fangen gleich an mit dem ersten Lied, das Lied der Berge.

Ja, und morgen, meine Damen und Herren, morgen feiert die Nelly Bollmann ihren 90. Geburtstag. Und der Computer macht mir hier ein bisschen Schwierigkeiten. Nein, jetzt geht das. Und weiter geht's mit Ich hatte einen Kameraden.

Ja, okay, das geht nicht. So, unser nächster Sponsor ist die Nelly und Lia Pullman. Die Nelly nämlich feiert morgen ihren 90. Geburtstag. Sie ist natürlich sehr bekannt und ist auch schon viel gereist mit den deutschen Gruppen. Und Nelly, wir fangen gleich an mit einem Geburtstagslied. Und ich hoffe, der Leo wird dich morgen ganz besonders lieb in die Arme nehmen.

Ja, es ist schön, wenn man Geld hat und wenn man Zeit hat. Alles Gute, Nelly Pohlmann, zu deinem 90. Geburtstag morgen. Und jetzt rufe ich noch einmal die Ursula und den armen Hinz an, nämlich deine Wunschliste, deine Wunschliste, Ursula. Die haben wir gespielt, das Lied der Berge. Spiel noch einmal für mich, Kabarett, haben wir gespielt. Ich hatte einen Kameraden und jetzt noch eines hat gefehlt. Schwer mit den Schätzen beladen. Das konnten wir nicht mehr reinkriegen, aber spät als nie. Das machen wir jetzt. Okay, Dankeschön, Ursula. Hier ist es.

Ja, so, somit hatten wir jetzt die Sponsoren, die Morak und den Roland Stimpfig und dann die Ursula und den Armin Hinz, die Nelly und den Leo Pohlmann. Und jetzt, meine Damen und Herren, haben wir den Philipp dran. Philipp Daniel Koh. Und er hat mir Textes geschrieben und er sagt zu mir, Herr Gschösser, ich höre gerne Soldatenlieder und Märsche. Kein Problem, das liegt schon auf. Und fangen wir gleich an mit dem Neusser Schützenlieder und Märsche. Und das erste heißt Neusser Grenadier Marsch. Und die Mutti von Philipp Daniel Koh hat immer jahrelang die deutsche Sendungen gehört. Und jetzt hört sie auch der Sohn, der Daniel. Also, hier geht's.

So, Mr. Philipp Daniel Kroh, noch besser geht es nicht mehr mit der Marschmusik. Und du sagtest auch, du hörst so gerne Soldatenmusik. So, wir wiederholen von der Ursula und Armin Hinz die Liste, die es mir gegeben hat mit Ich hatte einen Kameraden. Das spielen wir jetzt noch einmal für Philipp Daniel Kroh.

Ja, mein Vater war auch im Krieg in Russland. Er hat zwar nicht viel erzählt, aber einiges kann ich mich noch erinnern. Er war in Minsk und in Novosibirsk und da wurde er angeschossen und bekam einen Lungenschuss. Dann hat ihn ein Kamerad gerettet, so wurde mir das erzählt. Er hat ihn da unter die Stauden gesteckt da. Und ich war schon in Kanada einige Jahre, sage ich, Papa, was kann ich für dich tun? Sagt er, well, lass uns mal meinen Lebensretter besuchen. Der hat auch in Tirol gewohnt, da außerhalb von Jenbach. Und da sind wir hingefahren und tatsächlich konnte er deinen Lebensretter besuchen. Der Papa kam wieder zu Hause, nach Hause muss ich sagen, und aber viel hat er darüber nie wieder gesprochen. Ich weiß nur, 4 Jahre lang ist er da droben in Russland irgendwo da im Dreck gelegen und konnte die Schuhe nicht tauschen oder die Stiefel. Das müssen schon unwahrscheinlich schwere, schwere Jahre gewesen sein. Und jetzt geht es weiter mit dem Medium der Z und die singen von der Anneliese.

Ja, meine Damen und Herren, der Sommer geht so langsam, langsam, aber sicher wieder zu Ende. Und wir hatten einen wunderbaren, schönen, schönen Sommer. Let me check this out here. Okay.

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1: So, meine Damen und Herren, inzwischen ist es schon wieder 11 Uhr geworden. 3 Stunden haben wir schon hinter uns, aber noch eine halbe Stunde vor uns. Jetzt, meine Damen und Herren, für die nächsten 15 Minuten hören Sie klassische Musik. Und die wird gesponsert von der Remy Industries aus Mississauga.

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Morgen. So, meine Damen und Herren, somit geht Helmuts Wunschkonzert vom 23. August wieder zu Ende. Auf Wiederhören, bis nächsten Sonntag, gleiche Stelle, gleiche Welle. Nicht vergessen, Uli Jeschke wird Sie unterhalten von 2 Uhr Nachmittag bis 3 Uhr Nachmittag. Auf Wiederhören, tschüss, servus und bye-bye.

die Glocken des Kaiserdoms zu Speyer. Eine dieser Glocken trägt die Inschrift O Clemens, O Pia, O Dulcis Virgo Maria, O Gnadenreiche, O Fromme, O Süße Jungfrau.

Im Dom zu Erfurt in Thüringen klingt hoch im Nordturm die Stimme einer altberühmten Glocke, gegossen im Jahre 1497. Ihr Name Maria Gloriosa.